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1: Schönen Freitag, Sie hören die Romani Ora auf Radio Mora hier aus dem Volksgruppenhaus in Oberwart. 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

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Das langersehnte Wochenende steht unmittelbar vor der Tür. Heute schreiben wir den 31. Juli und das bedeutet nicht nur, dass der Juli schon wieder Geschichte ist. Wir haben damit auch ganz offiziell Halbzeit bei den Sommerferien hier im Burgenland erreicht. Egal, ob Sie gerade auf dem Weg an den Badesee sind, im Auto sitzen oder es sich zu Hause im Kühlen gemütlich gemacht haben. Ich begleite Sie durch diesen heißen Sommertag. Im Gepäck habe ich für Sie die besten Veranstaltungshinweise für die kommenden Tage und natürlich den perfekten Soundtrack. Und auch unser heutiges Tagesthema hat's in sich, denn es gibt ein großes und wichtiges Jubiläum zu feiern. Das Romano Centro blickt auf 3,5 Jahrzehnte unermüdliche Vereinsarbeit zurück. Daniela Zitzwaric zieht bei uns gleich ausführlich Bilanz über 35 Jahre Einsatz für die Roma-Community, über erreichte Meilensteine und künftige Herausforderungen. Arce Nuse.

0: 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O cilja te esar oi kamla le farain romano centro paidate et viklinel te te jege la ce finanziali terjo i peske la organizaziatar te soaginel kamla. 35 Jahre Verein Romano Centro, das bedeutet 3,5 Jahrzehnte unermüdlicher Einsatz für die Rechte, die Kultur und die Chancengleichheit der Roma und Romnia in Österreich. 35 Jahre, in denen unglaublich viel geschaffen wurde und auf deren Errungenschaften man mit Recht und Stolz zurückblicken kann. Und dennoch zeigt der Blick in den Alltag, es gibt nach wie vor viel zu tun, denn Vorurteile und Ausgrenzung verschwinden nicht von heute auf morgen. Eine, die sich von Rückschlägen nicht bremsen lässt und seit Jahren unermüdlich für diese Sache kämpft, ist Daniela Cicvarič. Sie zieht bei uns Bilanz übers Erreichte, über Hürden und die Aufgaben der Zukunft. Schöne Nuse.
1: 35 Jahre Romano Centro, das bedeutet vor allem unermüdliches Engagement. Auf die Frage nach den größten Erfolgen blickt Geschäftsführerin Frau Cicvarič mit Stolz auf das Erreichte, macht aber gleichzeitig deutlich, dass sich manche Kämpfe von damals bis heute ziehen. Vor allem der alltägliche Rassismus und Vorurteile gegenüber Romnia und Roma sind nach wie vor spürbar.
2: Der größte Erfolg von Romano Centro ist, dass wir seit über 35 Jahren kontinuierlich bestehen. Das zeigt, dass unsere Arbeit notwendig ist und Wirkung hat. Besonders wichtig ist uns, dass wir trotz finanzieller Herausforderungen Bildungsprojekte wie zum Beispiel die Roma-Schulmediation weiterhin umsetzen und damit vielen Kindern und Jugendlichen bessere Zukunftschancen eröffnen. Wir sind auch stolz darauf, bei wichtigen politischen Meilensteinen mitgewirkt zu haben. Von der Anerkennung der Roma als Volksgruppe bis hin zur aktuellen Errichtung des Denkmals für die im Nationalsozialismus ermordeten Roma und Sinti.
1: Ein ganz zentraler Schlüssel für Veränderung liegt deshalb in der Jugend- und Bildungsarbeit. Das Herzstück des Vereins ist seit Jahren die Lernhilfe. Für Frau Cicvarič ist das weit mehr als nur Hausaufgabenbetreuung. Es ist pures Empowerment, das das Selbstbewusstsein der neuen Generation in Wien stärkt. Doch um dieses Fundament langfristig zu sichern, nimmt sich auch die Politik und die Gesellschaft in die Pflicht. Hier braucht es dauerhafte Unterstützung statt kurzfristiger Projektförderungen.
2: Unsere Bildungsprojekte wie Lernhilfe und Roma-Schulmediation führen wir seit rund 30 Jahren durch und begleiten damit wirklich viele Kinder und Jugendliche zu besseren Chancen. Trotz des großen Bedarfs fehlt bislang die politische Bereitschaft, diese Arbeit langfristig abzusichern. Unser Ziel ist es, junge Menschen ganzheitlich zu stärken und ihnen Zugänge zu ermöglichen, die früheren Generationen verwehrt waren. Ich spreche aus eigener Erfahrung. Ich musste sehr viel in meine Bildung investieren, um meinen Weg zu gehen und gleichzeitig erkennen, dass ich nicht die Zuschreibungen und Vorurteile bin, mit denen ich konfrontiert wurde, sondern nur eine Romni, ein Mensch wie alle anderen. Genau deshalb ist es mir ein großes Anliegen, dass die nächste Generation bessere Chancen und Voraussetzungen hat als ich zum Beispiel.
1: Neben der Bildung setzt der Verein stark auf die Kraft der Kunst. Kulturarbeit ist für Romano Centro die Brücke, um Vorurteile in der Mehrheitsgesellschaft Stück für Stück abzubauen. Sichtbarkeit ist das große Stichwort für die Zukunft. Frau Cicvarics Vision für die nächsten 10 Jahre ist klar. Eine Gesellschaft, in der die Vielfalt der Community ganz selbstverständlich anerkannt und geschätzt wird.
2: Ich tue mir ehrlich gesagt etwas schwer mit dem Begriff Kultur der Roma, weil er oft den Eindruck erweckt, als wäre alles einheitlich. In Wirklichkeit sind wir sehr heterogen und vielfältig und es ist gar nicht so einfach, das eindeutig zu definieren. Was uns jedoch auf jeden Fall verbindet, ist unsere gemeinsame Sprache Romanes. Deshalb ist es uns besonders wichtig, diese zu fördern und sichtbar zu machen. Das tun wir zum Beispiel mit unserer zweisprachigen Zeitschrift Romano Centro oder mit Projekten wie dem Erzählcafé, in dem Teilnehmende die Möglichkeit haben, wichtige gesellschaftliche Themen auf Romanes zu besprechen. Wenn ich trotzdem ein verbindendes Element nennen müsste, dann ist es etwas sehr Alltägliches, die Liebe zu Musik und zum Essen. Oder wie ich es gerne sage, andere essen, um zu leben, wir Roma leben, um zu essen.
1: Wir gratulieren herzlich zum 35. Jubiläum und wünschen dem gesamten Team von Romano Centro alles Gute für die nächsten, hoffentlich sehr erfolgreichen Jahre.
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Blicken wir kurz auf ein beeindruckendes Stück Geschichte aus unserer Region. Das digitale Gedächtnis von Oberwart und St. Martin in der Wart hat vor wenigen Wochen einen echten Meilenstein erreicht und die 9000er-Marke geknackt. Über 9000 historische Fotos, Postkarten und Dokumente sind mittlerweile digital erfasst und frei zugänglich in der Momentothek. Eine fantastische Möglichkeit, ganz bequem von zu Hause aus durch die Vergangenheit unserer Heimat zu stöbern und die Stadtgeschichte lebendig werden zu lassen. Wir haben dazu vor einiger Zeit bereits ein ausführliches Interview mit Tilfried Schober über die Mediathek bei uns in der Romaniora geführt. Falls Sie diese Sendung, diesen Beitrag oder einen anderen Beitrag verpasst haben oder nochmal nachhören möchten, dann ist das überhaupt kein Problem. Sie können alle Beiträge und Sendungen jederzeit online nachhören, ganz einfach bei uns auf der Homepage unter radio-moara.at oder auf dem Droma-Blog.

Schönen Freitag, angenehmes Schwitzen. Und das war jetzt sarkastisch gemeint. Ja, es ist heiß und ja, es bleibt heiß. Es wird mitunter sogar richtig unangenehm, vor allem diese tropischen Nächte, die haben es ganz schön in sich. Tagsüber kann man sich, wenn es irgendwie möglich ist, an den See verziehen oder sich ein schattiges Platzerl im Freibad suchen. Das macht's dann ein wenig erträglicher. 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Also, Wetter und den Veranstaltungskalender, den bekommen Sie gleich. Davor versorge ich Sie noch mit dem reinsten Sommerfeeling in musikalischer Form. Das ist Alvaro Soler mit Sophia.

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1: Das Burgenland schwitzt so richtig durch und die große Hitze legt im Laufe des Wochenends nochmal eine Schippe drauf. Werfen wir einen Blick auf die Aussichten. Heute am Freitag steigert sich die Hitze weiter auf extrem drückende 34 bis 38 Grad. Im Nordburgenland sind stellenweise sogar bis zu 39 Grad drinnen. Die Sonne brennt den ganzen Tag vom Himmel, höchstens unterbrochen von ein paar einzelnen Wolken. Dazu weht stellenweise mäßiger Südwind. Und Besserung ist erstmal nicht in Sicht, denn die intensive Hitzewelle dauert an. Morgen am Samstag bekommen wir wieder viel Sonne bei 33 bis 37 Grad. Am Nachmittag bilden sich ein paar Quellwolken und da kann sich vereinzelt auch mal ein Regenschauer oder ein Gewitter entladen im Nord- und Mittelburgenland, begleitet von mäßigen bis lebhaften Nordwestwind. Auch der Sonntag bleibt zeitweise sonnig, nach aktuellem Stand trocken und mit bis zu 37 Grad weiterhin extrem heiß. Und falls Sie auf Abkühlung zu Beginn der nächsten Woche hoffen, der Montag legt voraussichtlich noch eins drauf. Da droht bei bis zu 39 Grad der nächste Spitzenhitzetag. Suchen Sie sich also unbedingt ein schattiges Plätzchen, trinken Sie ausreichend Wasser und genießen Sie trotz der Hitze das Wochenende.

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1: Und jetzt die Veranstaltungstipps fürs Wochenende. Sportlich wird's beim UTC Oberwart. Von Freitag bis Sonntag findet auf den Tennisplätzen das Mixed-Doppelturnier statt. Zuschauerinnen und Zuschauer sind herzlich willkommen. Veranstaltungsort sind die Tennisplätze in Oberwart. Beginn ist ab 10 Uhr. Wer sich gerne an der frischen Luft bewegt, hat am Freitag am Stieberteich in Oberwart die Gelegenheit dazu. Im Rahmen von Bewegt im Park gibt es kostenlose Yoga-Einheiten von 17.30 Uhr bis 18.30 Uhr. Eine Anmeldung ist nicht erforderlich. Kunstinteressierte kommen am Freitagabend in Gerersdorf auf ihre Kosten. Um 18 Uhr wird im Freilichtmuseum Ensemble Gerersdorf die Ausstellung an der Schwelle des Künstlers Erwin Muick eröffnet. Die Schau setzt sich mit den Grenzen zwischen Realität und Fiktion sowie Wahrnehmung und Inszenierung auseinander und lädt zum Entdecken neuer Bilderwelten ein. Frische Produkte direkt aus der Region gibt's auch an diesem Samstag wieder am Oberwarter Bauernmarkt. Ab 7 Uhr bieten heimische Bäuerinnen und Bauern saisonales Obst und Gemüse, Brot und Gebäck, Fleisch und Wurstwaren, Käse, Honig sowie viele weitere regionale Spezialitäten an.
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sagen Sie mal, liegen bei Ihnen auf dem Dachboden eigentlich noch irgendwo so alte Sammelordner oder Stickeralben, Duftblätter oder Plüschtiere mit riesigen Füßen und pinker Latzhose? Falls ja, sollten Sie jetzt ganz genau hinhören, denn History is repeating. Die Rede ist von niemandem Geringerem als der Titelmaus. Der absolute Kultstar feiert derzeit sein großes Comeback in den Geschäften. Wer in den späten 1990er und frühen 2000er Jahren zur Schule gegangen ist, genauer gesagt war die absolute Hochphase dieses Hypes zwischen 1995 und 2005, der weiß, auf dem Pausenhof gab es damals genau eine harte Währung und das waren Titelsammelblätter und Sticker. Wir beamen uns jetzt genau in diese Zeit zurück mit den größten Hits aus der Ära der Titelmaus. Vielleicht erinnern Sie sich noch an den Sommer 1997 und den Rhythmus von Bellini mit Samba de Janeiro. Ja, fein. Kramen Sie Ihre alten Erinnerungen heraus. Wir starten den Flashback auf Radio Mora. Schon in der Gana, ja, schon Carlinez, Gerigili, Akadei, Usermende.

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Schönes Wochenende, feine Mittagszeit und kommen Sie gut durch die Hitze. Das war Tina Nade mit der Romaniora auf Radio Mora hier aus dem Volksgruppenhaus in Oberwart. Mahlzeit, Arcende Blair und bye bye.